0: Double Double Die, wie wär's doch mit uns zwei?
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0: Eben, eben, dat, jetzt haben wir Optik.

Ein Bauer stand im Sauerland und dachte drüber nach, dass Hühner auf der Stange sitzen, Tauben auf dem Dach. Inzwischen in sein Hühnerstall, da tobt der Fuchs ganz munter und holt die Hühner nach und nach von ihrer Stange runter.

wurde einst das schwarze Gold der Ruhe genannt. Es spendete Wärme, Behaglichkeit

Das schwarze Gold ist weiß geworden. Man nehme eine einfache Rezeptur, das Koks

tausend Jahren hat die Erde nun den Menschen satt. Sie gibt die Atmosphäre auf und schaltet die Computer aus. Die erste Fähigkeit.

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0: Nanu, hört euch den hier an. Der ist traurig, was? Hey, Monster fehlt dir, was? Ich glaub, dem geht's nicht gut. Hm. Aber was ist denn mit dir, Monster?
1: Sie ist kaputt. Alles kaputt.
0: Was? Was ist denn kaputt?
1: Meine Gitarre.
0: Ach so. Ja, warte. Warte mal. Hör doch mal, Monster. Nicht weinen. Hör mir mal zu. Guck mal, deine Gitarre ist kaputt. Aber du kannst damit doch noch was anfangen.
1: So?
0: Na klar. Wir gucken uns das Ding mal richtig an, ja?
1: Oh ja, gut.
0: Gib sie mir mal.
1: Ja, aber vorsichtig mit meiner Gitarre.
0: Na klar. Ich sage dir, was man damit machen kann. Pass mal auf. Wir nehmen die Gitarre jetzt auseinander.
1: Oh. Oh.
0: So, und dann nehme ich nur den Holzkörper und mache eine Trommel draus. Hör mal. Dumm, dumm.

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7: 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Und in jeder Beziehung Prachtexemplare des Homo sapiens. 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
8: Ja, dem hätte ich aber sauber nicht gestört. 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
9: Weißt du was? 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
8: du
9: Arbeiten,
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8: Das war nicht wahr.

0: Die Zeit, es ist 6 Uhr. 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
2: Im Studio Holger Dilk, schönen guten Morgen. Der Waldbrand an der deutsch-belgischen Grenze hält die Feuerwehr weiter auf Trab. Auch in der Nacht sind die Kräfte im Einsatz gewesen. Immer Kasten.
3: Regen und wenig Wind nur haben den Einsatzkräften auf deutscher Seite zuletzt in die Karten gespielt. Das Feuer hat sich nicht weiter in Richtung der Stadt Monschau ausgebreitet. Trotzdem bleibt die Situation dort angespannt. Rund 30 Menschen durften noch nicht zurück in ihre Häuser. Und heute könnte der Wind wieder stärker werden und damit steigt dann auch die Gefahr, dass die Flammen erneut an Fahrt aufnehmen.
2: Beim Thema Drohnensicherheit baut Deutschland seine Forschung aus. Heute eröffnet dafür ein neues Technologiezentrum in Sachsen-Anhalt. Am Testflughafen des Deutschen Zentrums für Luft- und Raumfahrt sollen neue Technologien entwickelt und getestet werden. Drohnen sind in den vergangenen Jahren immer mehr zum Sicherheitsrisiko geworden, zuletzt etwa am Leipziger Airport. Bundesinnenminister Alexander Dobrindt.
4: Es ist ein Wettlauf oder ein Wettrüsten, das wir hier erleben im Bereich der hybriden Bedrohung. Und für dieses Wettrüsten haben wir uns aufgestellt. Auch mit dem Aufbau von Technologieeinheiten, die sich damit auseinandersetzen, diesen technischen Wettlauf auch mitzuführen.
2: Im möglicherweise wegweisenden Prozess gegen Meta beginnen heute die Eröffnungsplädoyers. Mehrere US-Bundesstaaten werfen dem Konzern vor, Minderjährige mit Instagram und Facebook abhängig zu machen. Sie fordern Einschränkungen bei Funktionen wie dem Endlos-Scrollen und eine hohe Strafzahlung. Ein Hackerangriff hat Teile der Berliner Verwaltung lahmgelegt. Zwei Senatsverwaltungen wurden vorsorglich vom Netz genommen. Ob bei der Cyberattacke wichtige Daten gestohlen wurden, ist bisher noch unklar. Das Landeskriminalamt und IT-Experten haben einen Krisenstab für die Ermittlungen eingerichtet. Die gelockerten Sonntagsfahrverbote sorgen bislang kaum für mehr Lkw auf der Straße. Die zusätzlichen Möglichkeiten werden genutzt, aber in überschaubarem Umfang, heißt es vom Güter- und Logistikverband in der Rheinischen Post. Die Lockerungen sollen Probleme der Binnenschifffahrt wegen des Niedrigwassers abfedern.
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5: Mit KI-Support. Viele Wolken gibt es heute Morgen, dazu fällt im Westen Regen und am Alpenrand sind anfangs auch noch Schauer und Gewitter dabei, die aber nachlassen. Tagsüber bleibt es oft wolkig und immer mal wieder regnet es, nur im Nordosten ist's mit Sonne und Wolken meist trocken, dazu Höchstwerte von 18 bis 28 Grad. Morgen geht's mit Wolken weiter, dazu sind ab und zu Schauer und einzelne Gewitter drin, maximal um 30 Grad.

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0: Die Four Tops waren das mit Reach Out. Ja, Reach Out, I'll Be There. Kennen wir doch auch noch in der Disco-Fassung, ne? Mit irgendeiner Disco-Queen. War das Gloria Gaynor? Oder, genau. Oder ist überhaupt immer die Idee? Oder hat das die so richtig? Herzlich willkommen zu meiner Sendung.
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0: Heute ist der 18. August 2026, ihr die Sendung Der Morgen mit Gernot, dies montags bis freitags immer von 6 bis 9 Uhr live gibt und unlive von der, in der Nacht so, mitten in der Nacht von 3 Uhr, da macht Gernot noch Chibu oder so ähnlich, bis 6 Uhr ran und das dann montags bis freitags. Immer als Wiederholungssendung vom Vortag. Zur vollen Stunde werden bei mir die Nachrichten, Sport und Wetterbericht gehört. Dann in der 20. Sendeminute ein kleiner Beitrag um halb die Wetteraussichten. Und 10 nach halb gucken wir, wer heute Geburtstag hat. Musikalischerseits, seid ihr gewohnt bei mir, spiele ich immer einen deutschsprachig gesungenen, gefolgt von einem nicht deutschsprachig gesungenen Titel. Das nenne ich Fairness-Filter. Genau, eingebaut. Macht er tatsächlich. Habe ich so gemacht. Also ich habe es ihm gesagt, dem Radioprogramm. Und seither macht das Programm sehr, sehr zuverlässig. Dazwischen die aktuelle Uhrzeit. Und wenn ihr ganz, ganz lieb seid, kriegt ihr noch einen dämlichen Spruch dazu. Den braucht ihr nicht bezahlen, der ist gratis. Ja? Der ist kostenlos und manchmal auch sogar umsonst. 6 Uhr und 9 Minuten haben wir es. 9 Minuten nach 6, nach den Four Tops in Englisch, hören wir was Deutsches. Rudolf Rock und die Schocker. Surfing Bird in der deutschen Fassung. Ja, wir kennen das Ding ja aus dem Englischen von Trashman John, ne? Surfing Bird. Und hier ist die deutsche Antwort, hätte ich beinahe gesagt, dazu. Ich finde es schön, dass Sie die nächsten knapp 3 Stunden zusammen verbringen und wünsche euch einen wunderschönen guten Morgen.
4: Oh ja!

0: Rudolf Rock und die Schocker, Seven Bird, hier in der Sendung Der Morgen mit Gernot. Trashman John, ne, sang das Ding in Englisch und hier eine deutsche Variante. Gar nicht mal so unflott, finde ich. 6 Uhr und 12 Minuten haben wir es, 3 Minuten vor Viertel 7. Diana Ross, The Supremes und als Background-Chor die Bee Gees. Das musst du hinbekommen, so ein Chor musst du dir mal leisten. Shane, Reaction hören wir.
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0: Und ist es eine schöne Nummer oder ist es eine schöne Nummer? Na klar, Chain Reaction und man hört doch eindeutig hinten der starke, bekannte Background-Chor namens Bee Gees. Diana Ross und Supremes hier um 6 Uhr und 16 Minuten, eine Minute nach Viertel 7. Sexy Rexy gibt sich mal wieder die Ehre und nein, ich habe reichlich von ihm bei mir im Repertoire, ne, hier in der Rotation, besitzen selber wahrscheinlich noch, oh, ich denke mal so, um die 300, 350 Titel von ihm. Aber hier in der Rotation sind ca. 50 Titel drin. Wir hören jetzt Eine Nacht in Venedig. Rex Gildo, der Unvergessene. Gleich in wenigen Sekunden geht's los.
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0: Schöne Mucke aus längst vergangenen Zeiten, aber immer wieder neu, immer wieder schön, hätte ich beinahe gesagt. Genau, Farship eindrücken. Man hört hier eindeutig die Feder von Uwe Busse, also ich schon, ne? Karl-Heinz Ruprecht und Uwe Busse, ein Komponistengespann seit Jahrzehnten, weit über 3000 Titel, ihr hört richtig, haben die beiden zusammen komponiert. Unter anderem auch diesen Titel. Also ich habe sofort gehört, dass das aus der Feder vom Uwe Busse stammt. Ne? Der hat unter anderem auch für Mireille Mathieu, für Roland Kaiser oder auf über 25 Jahre den Flippers die Titel auf den Leib geschrieben. Und hier eben mal einen für Rexkill, wie wir eben gehört haben. Ihr Lieben, jetzt hören wir den Beitrag um 6.21 Uhr, 9 Minuten vor 6:30. Und dann gibt's die Nick Straker Band mit ihrem One-Hit-Wonder A Walk in the Park. Ausgerechnet unter den Augen von zwei Drogenfahndern des Landeskriminalamtes Mecklenburg-Vorpommerns haben drei Jugendliche in einem Auto ihre Haschischpfeife kreisen lassen. Die drei waren auf einer Landstraße im Landkreis Güstrow in riskanter Manier vor das Dienstfahrzeug der beiden Kriminalisten eingeschert, wie die Polizei am Dienstag mitteilte. Dabei seien den Experten eine verräterische Rauchentwicklung in dem vor ihnen fahrenden Auto aufgefallen. Als dann auch noch die überdimensionale Haschischpfeife, eine sogenannte Chilum, aus dem geöffneten Seitenfenster ausgeklopft worden sei, hätten die Beamten über die Schutzpolizei den Zugriff veranlasst.
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0: Night Train, ne? Ich renne durch den Park, hab Beine wie Quark, ich kauf mir einen Golf und lauf mir einen Wolf. War dann die deutsche Variante von Night Train. Hier die Nick Stracker mit dem Original, A Rock in the Park, um 6 Uhr und 26. 4 Minuten trennen uns noch vor der 6:30 Marke. Jetzt gibt's ein schönes Medley, alles deutsche Hits. Nennt tut sich das tatsächlich. Deutsche Stars auf 45, Folge 2. Gibt noch eine Folge 1 und sowas alles. Hits der 70er Jahre Medley, kommen, gib mir deine Hand. So heißt das wirklich, wie es im Display steht, ja? Das ist Original von der CD. So.
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0: Mit Applaus. So, wir setzen uns wieder auf die Bänke und hören schön zu, was der Ansager zu sagen hat. Hey, genau, schöne Nummer. 6:31, eine Minute nach 6:30 in der Zwischenzeit. Jetzt gibt's die Wetteraussichten und wie immer an der Stelle ein paar Verbrauchertipps. Und dann hören wir The Viscounts mit Rocking Little Angel. Aber erst das Wetter.
1: Mit KI-Support. Viele Wolken gibt es heute Morgen, dazu fällt im Westen Regen und am Alpenrand sind anfangs auch noch Schauer und Gewitter dabei, die aber nachlassen. Tagsüber bleibt es oft wolkig und immer mal wieder regnet es, nur im Nordosten ist's mit Sonne und Wolken meist trocken, dazu Höchstwerte von 18 bis 28 Grad. Morgen geht's mit Wolken weiter, dazu sind ab und zu Schauer und einzelne Gewitter drin, maximal um 30 Grad.

0: Liebes Counts, Rocking Little Angel um 6 Uhr und 34 Minuten. 4 Minuten nach 6:30. Jetzt haben wir wieder einen kurzen, nicht deutsch gesungenen Napoli. Ja, ich kannte diesen Titel tatsächlich nur aus dem Medley. Ja, Medley von Connie Francis. Und jetzt hier mal in der kompletten originalen Länge mit 2 Minuten 22. Napoli.
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0: Wie gesagt, ich kannte das Ding tatsächlich nur aus ihrem Medley, so ganz kurz im Refrain angespielt und hier mal in der original langen Fassung. Ja, Connie Francis sang ja nicht nur in ihrer Heimatsprache, sondern auch in Deutsch. Da, wie eben gehört, Napoli. 6:37, 7 Minuten nach 6:30 haben wir's. Brenda Lee hören wir jetzt. Die ist eigentlich als Country-Star so ein bisschen bekannt geworden. Hier singt sie jetzt einen Titel von den Beatles. Den kennen wir durchaus alle. She Love You. Ja, oder auch in Deutsch haben die Beatles 2 Stücke eingesungen und unter anderem den hier. Sie liebt mich. Na? She Love You. Ne? Oder She Loves Judas, sondern es. Aber eher auf das Vordere ist jetzt das Augenmerk zu sehen. Auf dem ersten Wort, ne? She, ja, in Englisch geschrieben S-H-E, na? Und der Titel von Brenda Lee, da ist das S vorne weg. Ich dachte erst, Schreibfehler, Tippelfehler, wie auch immer, haben wir es vergessen? Nein. He loves you heißt hier der Titel von Brenda Lee.
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Schauen wir mal, am 18. August hat oder hätte Geburtstag gehabt, wie auch immer. Der hier wird heute 57 Jahre alt, der US-amerikanische Schauspieler Christian Slater. Ne? Heino Fersch, der deutsche Schauspieler, wird heute 63 Jahre alt. Herzlichen Glückwunsch zum Purzeltag. Harald Schmidt, der deutsche Schauspieler und Entertainer, wird heute 59 Jahre alt. Herzlichen Glückwunsch. Der US-amerikanische Schauspieler, Sänger und Tänzer Patrick Swayze, der 2009 im Alter von 57 Jahren verstorben ist, der hätte heute auch Geburtstag gehabt. 52er Baujahr war er. Volker Lechtenbrink, der deutsche Schauspieler, Synchronsprecher, Regisseur und Sänger, hat auch am 18. August Geburtstag, 1944 geboren, verstarb er leider im Alter von 77 Jahren 2021. Dann, wen haben wir noch? Ist noch da wer? Ich guck mal. Robert Redford, der US-amerikanische Schauspieler, Filmregisseur und Filmproduzent, im Alter von 89 Jahren von uns gegangen, 2025. Heute hätte er auch Geburtstag gehabt. Zum Schluss noch Roman Polanski, der polnische Filmregisseur, Drehbuchautor und Schauspieler. 1933 geboren, der wird heute 93 Jahre alt. Herzlichen Glückwunsch. Und wer singt uns das Geburtstagsständchen? Geburtstagskind Manuela, die deutsche Schlagersängerin, 1943 geboren, leider 2001 im Alter von nur 57 Jahren verstorben. Jetzt singt sie uns ein schnuckeliges Medley, einen kleinen Auszug aus ihrem Riesenrepertoire.

schuld daran. Genau, war schuld daran. Manuela und Jive, Manuela. Hier ein kurzes Medley, ein kleiner Auszug aus ihrem Riesenrepertoire. Es gibt noch eine Langversion. Und ja, ich kann es euch verraten. Ich spiele die dann in der dritten Stunde. Ja, so zur 40. Minute ungefähr gibt es dann die absolute Maxi-Top-Variante dieser Medley-Zusammenstellung Jive Manuela. Jetzt haben wir 47 Minuten. 47, 2 Minuten nach 6:45. Alle, die los müssen, auf immer Loche, wünsche ich einen schönen Dienstag. Wir hören uns morgen früh dann wieder. Die hören dann meistens schon um 5 Uhr zu. Um 5:30, da stehen sie schon auf und lauschen dazu, die jetzt los müssen. Ne? Schönen Dienstag. Und alle anderen hören jetzt die Stars on 45 mit Stars on 45. Ich überlege gerade, war das das erste Ding? Das könnte sein. Warte mal, ich guck mal. Moment, ich kann ablesen. Das könnte es sein. Das war's. Ja, da gibt's ja etliche Sachen von, wie wir ja wissen. Und das erste hieß tatsächlich nur Stars on 45 mit Stars on 45. Zuvor ein kleiner Hinweis in eigener Sache. 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Liebe Radiohörer, danke fürs Einschalten hier in der genderfreien Sendung Der Morgen mit Gernot.

0: ist tatsächlich das erste Stars on 45 mit Stars on 45 in den Ende 70er, Anfang 80er. Das ist eine niederländische, ja, wie soll man sagen, ist ja eigentlich gar keine Band. Heimlich ist das was ganz anderes, ne? Das ist ein Musikstudio aus den Niederlanden. Die hat das hier ins Leben gerufen. Und wie wir wissen, bis heute schöne Nummern sind bei rausgekommen. Etliche Medleys, ja, am Stück und immer schön tanzbar. Für die Tanzfläche absolut geeignet. Stars on 45 mit Stars on 45. Selbst in Deutsch gibt's das, kann ich mich entsinnen, mit verschiedenen Varianten. Wir haben es 6 Uhr und 54 Minuten. 6 Minuten vor 7. Jetzt gibt's gleich die Nachrichten, Sport und Wetterbericht in kompakter Variante. Und dann eröffnen wir die zweite Stunde der Sendung der Morgen mit Gernot. Bis ran an die Informationen. Gibt's noch die Konditors. Aha, also nicht die Bäcker, sondern die Konditors. Das ist was anderes, ne? Der eine macht Brötchen und Brot und der andere Kuchen, Törtchen und Gebäck. Himbeereis im heißen Tee, die Reise nach Amerika. Bis gleich, ihr Lieben, schönartig dranbleiben und gerade sitzen. Halt auf eine Mitte beginnen zu wackeln unterm Tisch, ich sehe das.
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0: Ellbogen vom Tisch, auch das sehe ich.

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2: Im Studio Holger Dilk. Schönen guten Morgen. Der Waldbrand an der deutsch-belgischen Grenze hält die Feuerwehr weiter auf Trab. Auch in der Nacht sind die Kräfte im Einsatz gewesen. Immer Kasten.
3: Regen und wenig Wind nur haben den Einsatzkräften auf deutscher Seite zuletzt in die Karten gespielt. Das Feuer hat sich nicht weiter in Richtung der Stadt Monschau ausgebreitet. Trotzdem bleibt die Situation dort angespannt. Rund 30 Menschen durften noch nicht zurück in ihre Häuser. Und heute könnte der Wind wieder stärker werden und damit steigt dann auch die Gefahr, dass die Flammen erneut an Fahrt aufnehmen.
2: Deutschland baut die Forschung zur Drohnensicherheit aus. Heute früh wird dafür ein neues Technologiezentrum in Sachsen-Anhalt eröffnet. Dirk Justus.
4: Das Zentrum entsteht am Testflughafen des Deutschen Zentrums für Luft- und Raumfahrt in Kochstedt. Dort sollen neue Technologien für mehr Drohnensicherheit entwickelt und getestet werden. Innenminister Dobrindt spricht von einer bundesweit einzigartigen Einrichtung. Hintergrund ist auch der Fund einer Drohne mit Sprengstoff am Flughafen Leipzig-Halle. Wer hinter der Drohne steckt, ist weiterhin unklar. Die Bundesregierung bezeichnete die Attacke als Angriff fremder Mächte.
2: Im möglicherweise wegweisenden Prozess gegen Meta beginnen heute die Eröffnungsplädoyers. Mehrere US-Bundesstaaten werfen dem Konzern vor, Minderjährige mit Instagram und Facebook abhängig zu machen. Sie fordern Einschränkungen bei Funktionen wie dem Endlos-Scrollen und eine hohe Strafzahlung. Zwischen Russland und Großbritannien verschärft sich der Ton. Moskau droht London mit Konsequenzen. Hintergrund ist ein Bericht, wonach die Ukraine bei Angriffen auf Ziele in Russland britische Drohnen eingesetzt hat. Die russische Botschaft in London spricht von einem Preis, den Großbritannien zahlen müsse. Ein Hackerangriff hat Teile der Berliner Verwaltung lahmgelegt. Zwei Senatsverwaltungen wurden vorsorglich vom Netz genommen. Ob bei der Cyberattacke wichtige Daten gestohlen wurden, ist bisher noch unklar. Das Landeskriminalamt und IT-Experten haben einen Krisenstab für die Ermittlungen eingerichtet.
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5: Mit KI-Support. Viele Wolken gibt es heute Morgen in vielen Ecken und im äußersten Westen kommt schon wieder Regen auf. Am Alpenrand sind anfangs auch noch Schauer und Gewitter möglich. Tagsüber bleibt es oft grau und immer wieder nass, nur ab und zu zeigt sich auch mal die Sonne. Maximal werden es 18 bis 28 Grad. Morgen geht's mit Sonne und Wolken weiter, zwischendurch regnet's auch mal und vereinzelt kracht's. Dazu bis 30 Grad.

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0: Mit guter Laune Musik starten wir in die zweite Stunde meiner Sendung.
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0: Dienstag ist heute.

Dark Heart. Musikalischerseits, wie immer, bei mir der Fairnessfilter, scharf geschaltet, bedeutet, ich spiele immer einen deutschsprachig gesungenen, gefolgt von einem nicht deutschsprachig gesungenen Titel. Denn ihr wisst ja selbst, wenn man so durchschaltet durch einzelne Radiosender, hier im Internet gibt es ja weit über 50.000 sogar, und auch die lokalen Radiosender, überall hörst du nur diese Inselaffenmusik. Hier wird das deutsche Kulturgut auch noch eine richtig tolle Plattform haben. Und darum gibt es bei mir immer ein So, immer hin und her. Ne? So, schön dazwischen die aktuelle Uhrzeit, wie eben schon ernannt war schön. Kannst du eine Uhrzeit auch ernennen? Ja, ich ernenne dich zur 7 Uhr und 8 Minuten Zeit. Was für ein Teil? Ja, à la carte macht ihr den Anfang in Englisch und somit müssen wir ja zwangsläufig was Deutsches hören. Es ist schön, bei dir zu sein. Ja, das kann ich unterstreichen. Ich mache dann aus dem Dir in euch und freue mich auf die nächsten gut 50 Minuten mit euch zusammen zu verbringen und bei euch zu sein, wie gleich wir hören werden. Was wollte ich noch sagen? Nichts. Halt die Klappe und spiel die Mucke. Michael Holm, es ist schön, bei dir zu sein. Kennen wir von Gallery. Nice to be with you in Englisch und hier die deutsche Cover-Variante. Moin, moin. Danke fürs Einschalten.

Nice bis wie? Was für ein Teil? Komm, hör mal auf zu lispeln. Sag das ordentlich. Nice to be with you ist die englische Originalvariante mit der Formation Gallery und hier die deutsche Fassung mit Michael Holm. Es ist schön, bei dir zu sein. 7:12 haben wir es. 3 Minuten vor 7:45. Shakira hören wir jetzt mit Whenever, Whenever. Ah, guck an. Gerhard macht jetzt gerade einen kleinen Ausflug ins Jahr 2000, Peng, 1, nicht Peng, 1, 1. Na bitteschön, warum auch nicht? Ding.

0: Whenever mit Shakira. Flotte Mucke am frühen Morgen zum Wachwerden. Modern, mein lieber Gerner, der fängt jetzt ja die Charts zu spielen. Was für ein Ding? Naja, für mich ist das schon ganz schön modern. Aber ich muss euch enttäuschen. Der Titel ist trotzdem ein Oldie. Was? Doch, ist er. Er ist ja 25 Jahre alt, wir haben 2026. Das Ding ist ein Oldie. Da brauchen wir nicht diskutieren drüber. Alles, was 25 Jahre und älter ist, sind Oldies. Das ist nun mal so, auch im Allgemeinen, beziehungsweise im Leben, ne? Im wirklichen Leben. Alle Dinge, die älter wie 25 Jahre alt sind, bei Autos weiß man es ja sowieso, sind Oldies. Ihr Lieben, wir haben es 7 Uhr und 16 Minuten, eine Minute nach Viertel 8. Marianne Rosenberg singt einen ihrer vielen Klassiker, Er gehört zu mir, gleich in wenigen Sekunden.
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0: Schöne Nummer. Schöne Nummer zum Mitswingen und entspannten Wachwerden. Er gehört zu mir um 7 Uhr und 21 Minuten. 9 Minuten trennen uns vor der 7:30 Marke. Jetzt gibt's den versprochenen Beitrag. Und dann hatte ich gestern gespielt Laura Branigan, Self Control, ne? Und dabei gesagt, dass das Original ja von dem Herrn Raff ist, ja? R-A-F, Rote Armee-Fraktion. Nein. Wahrscheinlich hat er deswegen stellenweise auf dem einen oder anderen Cover ein 2F zu stehen. F's. 2F, ja, Doppel-F zu stehen. Aber im Original tatsächlich Raff. Und das kommt dort heraus, weil der Herr, wie heißt er, Dingens? Raffaele Rifoli, so heißt er, ne? Der hat das Ding komponiert. Und somit, ja, ungefähr ein Dreivierteljahr vorher, halbes Dreivierteljahr vorher, vor Laura Branigan mit etwas weniger Erfolg, ne? Aber hier im Original mal mit dem originalen Künstler. Zuvor der Beitrag.
1: Mit eidgenössigen und amerikanischen Kirschkernspuckern ist offenbar nicht gut Kirschen essen. Zwischen den Freizeitsportlern aus der Schweiz und den USA ist ein heftiger Streit um den wahren Weltmeister im Kirschkernspucken entbrannt. Der Schweizer Spuckverband will nun ein transatlantisches Spuckduell organisieren und möglicherweise juristisch gegen den Amerikaner vorgehen, die den Weltrekord des Schweizer Weltmeisters Thomas Steini Steinhauser wegen angeblicher Regelverstöße nicht anerkennen wollen. Wir prüfen eine Verleumdungsklage gegen den US-Kirschsteinspuckerverband, erklärte Verbandschef Kurt Kühni. Die US-Spucker hatten behauptet, Steini habe vor dem Spucken beim Wettbewerb in Artisville anfangs August unerlaubterweise Anlauf genommen und außerdem Konservenkirschen verwendet.
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0: Das Original mit dem Original, ja, Künstler, hätte ich jetzt weiter gesagt. Und durchaus trotzdem muss man sagen, der Titel von Laura Branning ist deutlich bekannter. Self-Control. RAF. R-A-F. Ich muss immer grenzen, wenn ich RAF sage. Weil ich sofort an Rote Armee-Fraktionen denke, ja. Diese Antifa-linkskommunistischer zusammengewürfelter Haufen, ja. Kriminelle, terroristischer Haufen. So ist es. Fakt. Das wissen wir alle. Ja, heute ähneln einige Strukturen tatsächlich im Bundestag. Tatsächlich 1:1 der RAF, wie wir ja auch wissen. Wir haben es 7:27, 3 Minuten vor 7:30. Die Münchner Freiheit gesteht, ohne dich schlafe ich heute Nacht nicht ein. Bitte.
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0: Stefan Zauner mit seiner Formation Die Münchner Freiheit. Ohne dich schlafe ich heute Nacht nicht ein. Ihr hört die Sendung Der Morgen mit Gernot um 7:32, 2 Minuten nach 8:30. Wir hören jetzt die Wetteraussichten und ein paar Verbrauchertipps können sich anschließen. Danach gibt's Show Waddy Waddy und but the Bump. Ach, was schön.
1: Mit KI-Support. Viele Wolken gibt es heute Morgen in vielen Ecken und im äußersten Westen kommt schon wieder Regen auf. Am Alpenrand sind anfangs auch noch Schauer und Gewitter möglich. Tagsüber bleibt es oft grau und immer wieder nass, nur ab und zu zeigt sich auch mal die Sonne. Maximal werden es 18 bis 28 Grad. Morgen geht's mit Sonne und Wolken weiter, zwischendurch regnet's auch mal und vereinzelt kracht's, dazu bis 30 Grad.

0: Show, Wadi Wadi.
1: Batze Bam. Die Nummer haben wir auch mehrere gesungen, wie wir ja wissen. Viele verschiedene Künstler. Ne? Unter anderem The Viscounts, Barry Mann hat das Ding auch gesungen. Und in Deutsch gibt es das auch mit, war das Rudolf Rock und die Schocker? Ich glaube ja, die haben das Ding in Deutsch auch gesungen. Jetzt gibt es eine Schnulze, ne? Wie ich immer zu sagen pflege, aber liebevoll. Nicht ins Negative, wie ihr meint, sondern der Schlager hat ja viele Facetten, auch unter anderem etwas, manche böse Zungen sagen, schmalzig. Aber ich finde das gar nicht mal so verkehrt. Gut, meine Sendung sollte jetzt nicht aus Balladen bestehen, denn ihr sollt ja über die Bettkante springen, ne? Von innen nach außen, nicht von außen nach innen. Das ist allerdings jetzt ein Titel, wo man eher darüber nachdenkt, von außen nochmal reinzukrauchen ins Bett. Die Flippers singen Je t'aime, heißt Ich liebe dich. Musik vom Herzen hier in der Sendung, der Morgen mit Gernot um 7 Uhr und 37 Minuten, 7 Minuten nach 7:30.
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0: Wenige, nur wenige wissen, dass diese Nummer ja eigentlich aus dem Englischen stammt. Ja? Die Flippers haben auch ab und zu mal geguckt, so ein bisschen nach links und rechts und gesagt, ja, guck mal, hier den können wir nehmen. Ne? The Teddy Bears, to know him is to love him. Das ist das Original. Selbst Melitta Berg sang du, nee, nur, vorne, nur du, du, du allein in Deutsch. Das ist aber schon lange, lange her. Die Flippers hatten einen Riesenerfolg mit dem Song, der Thema heißt Ich liebe dich und gleicher Melodie. Jetzt hören wir noch einen schnuckligen Song von Smokey Robinson, The Tears of a Clown. Und danach wenden wir uns den Geburtstagskindern des Tages zu. 7 Uhr und 41 Minuten haben wir es, 4 Minuten vor dreiviertel 8.
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Schauen wir mal, wer hat denn heute Geburtstag? Christian Slater, der US-amerikanische Schauspieler. Am 18. August 1969 erblickte er das Licht der Welt, wird heute 57 Jahre alt. Herzlichen Glückwunsch, der deutsche Schauspieler Heino Fersch, 1963 geboren und wird heute 63 Jahre alt. Guck einer an. Des Weiteren haben wir Harald Schmidt. Guck an, der deutsche Schauspieler und Entertainer. Er wurde 1967 geboren und wird heute 69 Jahre alt. Der leider schon 2009 verstorbene Patrick Swayze hat auch am 18. August und ist 1952 geboren. Des Weiteren Manuela, die deutsche Schlagersängerin, die ist 1943 geboren und verstarb 2001 im Alter von nur 57 Jahren. Wir hatten ja vorige Stunde schon sie auch musikalisch gehört. Robert Redford, US-amerikanischer Schauspieler, Filmregisseur und Filmproduzent. Der hat 1936 das Licht der Welt erblickt am 18. August und verstarb 2025 im Alter von 89 Jahren. Noch zu erwähnen wäre der polnische Filmregisseur, Drehbuchautor und Schauspieler Roman Polanski, 1933 geboren und er wird heute stattliche 93 Jahre alt. Herzlichen Glückwunsch, das Ständchen, das Musikalische, singt uns heute Geburtstagskind oder jetzt in dieser Stunde vielmehr Volker Lechtenbrink, ja, der deutsche Schauspieler, Synchronsprecher, Regisseur und Sänger, wurde am 18. August 1944 geboren und ist leider im Alter von 77 Jahren 2021 verstorben. Trotzdem hören wir jetzt musikalisch Leben, so wie ich es mag. Guten Morgen, ihr Lieben, und danke fürs Zuhören. Leben.

0: Volker Lechtenbrink hätte heute Geburtstag gehabt. Ein Hamburger Urgestein, leben so wie ich es mag, um 7 Uhr und gleich 50 Minuten, 10 Minuten vor 8 in der Zwischenzeit schon. Haben wir noch zwei Titel? Ja, haben wir noch Platz. Den ersten, den wir jetzt hören, der ist von Terry Jacks. Die Besonderheit an dem Titel ist, er selber singt den Titel in Deutsch und im Englischen. Wir hören jetzt die englische Variante Seasons in the Sun. Bitteschön.
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Terry Jacks Seasons in the Sun hier. Seine selbst englisch eingesungene und wie schon eingehend erwähnt, er singt die Nummer auch in Deutsch. Wir haben jetzt 7 Uhr und 54 Minuten, 6 Minuten vor 8. Wir hören jetzt gleich wieder Nachrichten, Sport und Wetterbericht in kompakter Variante. Und dann würde ich mich freuen, wenn wir uns zur dritten und letzten Stunde auch hören würden. Bis ran an die Informationen gibt es noch Wolfgang Ziegler und verdammt Mucke aus der ehemaligen wie ich so immer zu sagen pflege. Wobei, ich glaube, der Titel ist doch nach 89 entstanden, oder? Nee, Dichterleben ist auch vorbei. 1988, also ein Jahr vor Maueröffnung. Wolfgang Ziegler, bis gleich, ihr Lieben. Schön artig dranbleiben.

0: die Zeit. 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
2: Im Studio Holger Dilk. Schönen guten Morgen. Auch in der Nacht ist die Feuerwehr beim Waldbrand an der deutsch-belgischen Grenze im Einsatz gewesen. Regen und Wind haben die Lage zuletzt etwas entspannt. Die Feuerfront ist nicht weiter auf Monschau auf deutscher Seite vorgerückt. Entwarnung gibt es noch nicht. Die Feuerwehr bereitet sich zudem auf mögliche stärkere Winde vor, die das Feuer weiter ausbreiten könnten. Die Ernte in Deutschland wird in diesem Jahr mau ausfallen. Das ist jetzt schon klar. Die Gründe: Hitze und Trockenheit. Heute stellt der Bauernverband die Erntebilanz vor. Mehr von Daniel Bornberg.
3: Die Bauern erwarten beim Getreide eine unterdurchschnittliche Ernte, vor allem bei Weizen. Auch bei Raps sowie Kartoffeln und Gemüse zeichnen sich Einbußen ab. Engpässe gibt's auch beim Futter für die Tiere, weil zu wenig Gras nachwächst. Schlechte Erträge auf der einen Seite, hohe Kosten auf der anderen. Die Landwirte stehen vor großen Problemen. Der Bauernverband fordert daher erneut Finanzhilfen der Politik.
2: Deutschland verstärkt seine Forschung zur Drohnensicherheit. In Sachsen-Anhalt geht dafür ein Technologiezentrum an den Start. Am Testflughafen in Kochstedt sollen neue Schutztechniken entwickelt und getestet werden. Drohnen sind in den vergangenen Jahren immer mehr zum Sicherheitsrisiko geworden, zuletzt etwa am Leipziger Airport. Im wohl wegweisenden Meta-Prozess starten heute die Eröffnungsplädoyers vor einem US-Bundesgericht. Mehrere Bundesstaaten machen Instagram und Facebook für psychische Schäden bei Kindern und Jugendlichen verantwortlich. Sie verlangen mehr Schutz und eine Strafzahlung von bis zu 1,2 Billionen Euro. Die gelockerten Sonntagsfahrverbote sorgen bislang kaum für mehr Lkw auf der Straße. Die zusätzlichen Möglichkeiten werden genutzt, aber in überschaubarem Umfang, heißt es vom Güter- und Logistikverband in der Rheinischen Post. Die Lockerungen sollen Probleme der Binnenschifffahrt wegen des Niedrigwassers abfedern.
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4: Mit KI-Support. Viele Wolken gibt es heute Morgen in vielen Ecken und im äußersten Westen kommt schon wieder Regen auf. Am Alpenrand sind anfangs auch noch Schauer und Gewitter möglich. Tagsüber bleibt es oft grau und immer wieder nass, nur ab und zu zeigt sich auch mal die Sonne. Maximal werden es 18 bis 28 Grad. Morgen geht's mit Sonne und Wolken weiter, zwischendurch regnet's auch mal und vereinzelt kracht's. Dazu bis 30 Grad.

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0: Es gibt kein Bier auf Hawaii, ja, in der englischen Fassung. Der Fachmann Paul Kuhn, ja, oder hätte ich beinahe sagen, der Schankwirt Paul Kuhn, hat's persönliche Sorge, ja, der unvergessene Paul Jin Kuhn, wie er liebevoll von seinen Fans genannt wurde, war der Opener der dritten Stunde meiner Sendung.
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0: Dienstag, der 18.8., der 18. August 2026. Ihr hört die Sendung Der Morgen mit Gernot. Die gibt's live montags bis freitags von 6 bis 9 und unlive von 3 Uhr in der Nacht bis 6 Uhr ran. Immer die Wiederholung vom Vortag. Ihr Lieben, bei mir zur vollen Stunde werdet ihr informiert mit Nachrichten, Sport und Wetterbericht in kompakter Variante in der 20. Sendeminute. Da hören wir einen kleinen Beitrag. Um halb dann der ausführliche Wetterbericht mit meiner Wenigkeit und den Daten vom Wetterfrosch Kurt aus Berlin-Tegel. Und 10 nach halb gucken wir, wer heute Purzeltag hat. Musikalischerseits wird meine Sendung untermalt mit schnuckeliger Mucke aus den 50er, 60er, 70er und 80er Jahren mit ab und zu mal einem Blick über den Tellerrand nach noch älter und etwas jünger. Ist alles möglich? Ja, eigentlich

0: Find's schön, dass ihr da seid. Stell mich kurz vor und dann singt der Mike.
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0: Mit Applaus, hat er sich verdient. Kurz, aber lustig. Fall ich ins Klo, mein kleiner Freund Mike Krüger. Wir werden die Schlagzahl jetzt mal um ein Vielfaches erhöhen in Richtung Flott. Turning Away heißt der Song. Und der alte Rock'n'Roller Mr. Shaken Stevens gibt uns diese Darstellung um 8 Uhr und 11 Minuten, 4 Minuten vor Viertel 9.
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0: Rock'n'Roll in Reinkultur mit Mr. Shaken Stevens und Turning Away. 8 Uhr und 14 Minuten, aber gerade noch so. Eine Minute vor Viertel neun haben wir es in der Zwischenzeit. Jetzt besingt Rio Reiser meine tatsächliche Bestimmung. Was denn? König von Deutschland. Was? Gleich in wenigen Sekunden haben wir den Song.
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0: Da war die Welt noch in Ordnung, als Rio Reiser in Kreuzberg sich aufhielt und dort dufte Mucke komponierte. König von Deutschland hier in der Sendung, der Morgen mit Gernot um 8 Uhr und 19 Minuten, eine Minute vor 20 vor halb. Was für ein Teil? Na gut, okay, wir machen das anders. Wir atmen noch zweimal durch. Atmen war das nicht, das war eher keuchen. Gut, und dann haben wir es tatsächlich 8 Uhr und 20 Minuten. 10 Minuten vor halb 9. Wir hören jetzt den Beitrag, den versprochenen. Und dann gibt es eine schöne Nummer, die kennen wir auch aus dem Deutschen. Ja? Moment, kleinen Moment, 10 Sekunden bitte. Den kennen wir auch aus dem Deutschen. Und zwar kennen wir den von... Ich bin jetzt ein bisschen abgelenkt. Hier klingelt nämlich jemand am Telefon, der weiß nicht, dass ich gerade live moderiere. Moment, ist nicht so schlimm. Wir hören Umberto Tozzi und vorher der Beitrag, wie ihr wisst. Britische Kinder sollen mit einem Trick wieder Geschmack an Gemüse finden. Eine britische Supermarktkette verkauft seit Montag Karotten mit Schokoladengeschmack. Auch andere Variationen gibt es diese Woche in den Iceland-Supermärkten. So zum Beispiel Maiskolben mit Pizza-Aroma und Blumenkohl mit Käse-Zwiebel-Geschmack. Ich glaube, das ist ein ernsthafter Versuch, etwas Sinnvolles zu tun, sagte Professor Gordon McPhee von der britischen Krebsforschungskampagne. Nach seiner Ansicht kann aromatisiertes Gemüse helfen, die Abneigung vieler Kinder gegen das Grünzeug zu überwinden. Doch nicht alle Kinder waren begeistert. Als geschmacklos bezeichnete die 16-jährige Pumtern die Schokokarotten. Schokolade gehört in den Pudding, stellte der 8-jährige George fest.
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mit KI-Support. Viele Wolken gibt es heute Morgen in vielen Ecken und im äußersten Westen kommt schon wieder Regen auf. Am Alpenrand sind anfangs auch noch Schauer und Gewitter möglich. Tagsüber bleibt es oft grau und immer wieder nass, nur ab und zu zeigt sich auch mal die Sonne. Maximal werden es 18 bis 28 Grad. Morgen geht's mit Sonne und Wolken weiter, zwischendurch regnet's auch mal und vereinzelt kracht's, dazu bis 30 Grad.

0: Wenn ihr jetzt denkt, wo ist der Gernot geblieben? Ja, das war ein wichtiges Telefonat. Ich konnte nicht einfach jetzt so auflegen, denn es war eine Staatsobrigkeit. Ja, da kannst du dir einfach auflegen oder so. Das geht natürlich nicht. Das ist jetzt mal in der Live-Sendung gewesen. War auch wirklich wichtig. Es tut mir leid. Ich kann mich nur entschuldigen. Was machen wir jetzt? Jetzt müssen wir das Programm leicht umgestalten. Erstmal die Uhrzeit. Die ist ja wichtig in der Morgensendung. 8:36, 8:09. Wir spielen erstmal noch einen schönen Song. Und dann gucken wir mal nach, wer heute Geburtstag hat. Das mit dem Wetter, tut mir leid, ist heute ausgefallen. Würde jetzt auch nichts mehr bringen, das ist zu spät. Tut mir leid, Kurt, machen wir morgen zweimal? Nicht? Nee, ich könnte ja in der zweiten Stunde das Wetter, was du ja eben geschickt hast, vielleicht morgen vorlesen? Gernot, Silvermoon. Silvermoon hören wir jetzt, die Originalfassung von Randolph Rose, seinem deutschen Titel Silvermoon Baby. Nochmals Entschuldigung, aber es war ein behördliches Telefonat, da kann man natürlich nicht einfach sagen, ich kann jetzt nicht, ich muss jetzt moderieren. Dann zeigen die ja noch einen Vogel. Außerdem war es tatsächlich wichtig für mich, denn ich möchte ja was von der Obrigkeit. Und da kann man die einfach auflegen, ne? So, hören wir erstmal hier.
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Christian. Oh, also erstmal hier runterziehen. Völlig nüchtern, der kannst du gerne tun. Ich sag's euch. Christian Slater, der US-amerikanische Schauspieler, 1969 geboren, der wird heute 57 Jahre alt. Herzlichen Glückwunsch, der deutsche Schauspieler Heino Fersch, ja, 1963 geboren, wird ganze 63 Jahre alt. Herzlichen Glückwunsch. Des Weiteren der deutsche Schauspieler und Entertainer Harald Schmidt, 1957 geboren, wird heute 69 Jahre alt. Ich wusste gar nicht, dass er so jung ist. Ich hätte den älter eingeschätzt. Also vom Wissen her. Patrick Swayze, US-amerikanischer Schauspieler, Sänger und Tänzer, hat auch am 18. August Geburtstag, 1952 geboren. Leider ist er im zarten Alter von 57 Jahren 2009 von uns gegangen. Volker Lechtenbrink, den haben wir vorige Stunde gehört, als Geburtstagsständchen. Der hätte heute auch Geburtstag gehabt, geboren 1944 und 2021 im Alter von 77 Jahren von uns gegangen. Wen haben wir noch? Hier, guck mal, Manuela. Leider auch nicht mehr unter uns, aber sie hat tolle Musik, wissen wir ja. Vieles aus der Feder von Drafi Deutscher. Am 18. August 1943 erblickte sie das Licht der Welt. Und wir hören sie jetzt mit dem musikalischen Geburtstagsständchen Jive Manuela. Schön, dass ihr da seid, ihr Lieben. Allen anderen Geburtstagskindern vom 18. August natürlich selbstverständlich. Alles, alles Gute und trinkt mal einen mit im Namen der Ortsgruppe Goldbrand.

0: Ich bin noch völlig außer Atem. Ich musste erstmal um den Studiostuhl hier herumtanzen im Disco Fox Stil, ist ja wohl klar. Stellenweise mit Stechschritt so, ja. Was für ein Ding? Manuela. Jive, Manuela. Das Ganze um 8 Uhr und 49 Minuten, 4 Minuten nach 8:45. Ihr Lieben, was haben wir jetzt Schönes? Ah, Cock Robin, When Your Heart Is Weak. Auch eine schöne Nummer aus den Good Old 80s. Gleich in wenigen Sekunden.
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0: Cock Robin, when your heart is weak. Hier in meiner Sendung, der Morgen mit Gernot um 8 Uhr und 55 Minuten, 5 Minuten vor 9. Das ist der Moment, wo ihr alle die Großpackung Taschentücher öffnen müsst, die Wochenendpackung, 250 Stück, und anfangen könnt zu heulen. Wie Schlosshunde, weil ich mache jetzt Feierabend. Oh, naja, nun hör auf, mach wieder zu die Packung. Morgen früh ab 6 Uhr bin ich ja wieder da und gehe ich auf den Zeiger. Richtig. 6 bis 9, der Morgen mit Gernot. Wie ihr wisst, wer es nicht abwarten kann, meine Wenigkeit zu hören, kann morgen früh um 3 Uhr die Wiederholungssendung hören, wenn er dann möchte. Ich verabschiede mich mit Bill Ramsey und der Pigalle, die große Mausefalle. Wünsche euch viel, viel Spaß mit den folgenden Sendungen noch. Und wem die Musikauswahl hier gefallen hat, dem der Hinweis nochmal. Auf meinem Radiosender läuft das 24 Stunden mit exakt der gleichen Musik. Wem es gefällt, gerne bei mir zuhören. Wer noch Probleme hat, irgendwelche Kritiken loszuwerden, 0170 18 16 616, 0170 18 16 616 für SMS, WhatsApp oder auch einen Anruf nach 9, wenn es geht. Wie immer die zünftige Verabschiedung. Diener nach links, Diener nach rechts. Tschüss, tschüss, ihr Lieben. Macht's Schmugge. Euer Gernot aus dem wunderschönen Märkisch-Oderland. Bis morgen früh um 6. Ja, war eine Drohung.
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Oh Willi, was ist mit dir? Trinkst du noch ein Bier zu Currywurst? Kein Schaf ist die Wurst. Mensch, das geht dann los, die Currywurst. 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
1: Genau, hier ist sie wieder, eure musikalische Zeitreise zurück in die 90er. Ihr hört Ausgabe Nummer 195 mit vielen tollen Sachen, die das Leben glücklich machen. Hieß das nicht so in der Werbung? Ich weiß das gar nicht mehr so genau. Muss ich mal wieder reinhören. Auf jeden Fall gibt es tolle Musik heute zu entdecken. Unter anderem von Color Me Bad, No Mercy, Everything But The Girl, Simply Red, U96, Peter Andrew, Luna, Skykes oder Paradise Lost. Wir starten aber in die heutige Ausgabe mit der ebenfalls legendären Sabrina Setlur. Eine Single aus dem Jahr 1997, Folge mir ins Licht. Ich bin Christian Ohrens. Willkommen zurück an Bord.
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Auch eine nicht zu verachtende Deutsch-Rap- und Hip-Hop-Nummer, die ein bisschen untergegangen ist zwischen den anderen großen Hits von Sabrina Setlur, die sie 1997 veröffentlicht hat, wie zum Beispiel Du liebst mich nicht oder Glaubst du? Das hier ist der Time Dance, eure musikalische Zeitreise zurück in die 90er auf eurem Lieblingssender und auf über 50 weiteren Radiostationen deutschlandweit. Infos zur Sendung findet ihr immer auf unserer Facebook-Seite unter facebook.com/timedance.radioshow. Wie eingangs schon erwähnt, ist die heutige Ausgabe wieder vollgepackt mit toller Musik, aber es gibt darüber hinaus noch vieles, vieles mehr zu entdecken. Charttechnisch reisen wir heute zurück ins Jahr 1996 und schauen mal, was im Spätsommer 96 so los war. Wir reisen auch wieder Back to the Future und hören uns mal an, was man so aus U96-Singles so herausholen und machen kann. Außerdem erwartet euch heute auch wieder ein wenig Comedy, und zwar vom legendären Oliver Kalkofe, den es in den 90ern nicht nur mit seiner Mattscheibe im Fernsehen zu sehen, sondern auch häufig im Radio zu hören gab. Und da hören wir einen Auszug davon, in dem er sich mit dem Frühstücksfernsehen auseinandersetzt. Mehr dazu aber später. Weiter geht es hier erstmal mit noch ein bisschen Deutschrap, und zwar mit Thomas D. und Rückenwind.

0: Holler Me Bad und ihre Single The Earth, The Sun and the Rain aus dem Sommer 1996. Und das ist auch eine gute Überleitung zu das, was jetzt kommt. Wir blicken auf die deutschen Singlecharts damals.
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0: Der Sommer 1996 war wettertechnisch streckenweise genauso unvorhersehbar und abwechslungsreich wie der jetzige Sommer 2026. Es gab durchaus heiße Tage und heiße Phasen, aber es gab auch durchaus sehr kühle und für einen Sommer verregnete Tage. Und man möchte

Neu dabei war dann nämlich Robbie Williams mit Freedom. Und auf der 9 in der Vorwoche die 8 Alanis Morissette mit Ironic. Auf der 8 in der Vorwoche die 5 Mr. President mit Coco Jumbo. In der 7 in der Vorwoche noch die 13 R&B mit Spring. Auf der 6 in der Vorwoche auch schon die 6 Deep Blue Something und Breakfast at Tiffany's. Auf der 5 in der Vorwoche die 10 Gary Barlow mit Forever Love. Auf der 4 in der Vorwoche die 3 Faithless mit Insomnia. Auf der 3 in der Vorwoche die 4, das klären wir gleich. Auf der 2 unverändert die Kelly Family mit I Can't Help Myself, I Love You, I Want You. Und auf der 1 ebenfalls unangefochten in dieser Woche die Fugees mit Killing Me Softly. Und einen habe ich ausgelassen, nämlich die 3. In der Vorwoche noch die 4, No Mercy mit...

Das ist ein gutes Beispiel dafür, dass ein Remix manchmal auch erfolgreicher sein kann als sein Original. Dieser Song erschien bereits im Jahr 1995, war allerdings zunächst nicht ganz so mit Erfolg gesegnet. Dann kam allerdings der DJ, Produzent und Remixer Todd Terry, machte daraus eine etwas tanzbare und poppigere Variante und so wurde Everything But The Girls Missing Ende 95 zu einer der Hits des Jahres, beziehungsweise auch des darauffolgenden Jahres. Denn 1996 konnte sich der Song europaweit und darüber hinaus in den Charts platzieren und dort auch lange Zeit bleiben. Und Missing lief natürlich auch im Radio rauf und runter. Wir hörten gerade den Todd Terry Club Mix. Und ihr hört den Timedance, eure musikalische Zeitreise zurück in die 90er. Und ich bin angeschrieben worden, zu Recht übrigens, und wurde darauf hingewiesen, dass ich einen versprochenen Titel nicht gespielt hätte. Ich habe vor einigen Ausgaben, nämlich The Good Man mit Give It Up gespielt und hatte damals erwähnt, dass dieser Song auch von Simply Red quasi 1:1 kopiert und mit weiteren Gesangs- und Instrumentenspuren versehen wurde. Und ich wollte eigentlich diese überarbeitete und ganz frech geklaute Version einfach mal spielen. Ja, das stimmt. Habe ich noch nicht gemacht. Hole ich jetzt nach. Simply Red mit Fairground.

0: U96 und der French Kiss Mix zu Heaven. Für mich wirklich die mit Abstand bessere Version dieses Songs. Und darum spiele ich sie auch immer wieder gerne hier im Time Dance. Und U96 sind jetzt auch nochmal Thema, und zwar bei
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0: Seitdem es diese Sendung gibt, also seit Ende 2022, ist das Covern, neu aufbereiten, neu interpretieren oder sonst wie verarbeiten alter 90er-Klassiker ja gefragter denn je. Und damit beschäftige ich mich auch unter anderem in dieser Rubrik hier im Time Dance. Und da gibt es heute etwas von Alok, Faithless, Sam Harper und keinem geringeren als Alex Christensen von U96. Diese vier haben sich nämlich einem U96-Klassiker angenommen, und zwar Club Bizarre.

0: Peter Andre featuring Warren G und All Night, All Right, eine Single aus dem Jahr 1997. Wir machen jetzt weiter mit einem Mann, welcher ab 1991 beim niedersächsischen Radiosender FFN zu hören war. Und zwar zum einen als Teil der Frühstücksradio-Crew und zum anderen auch mit seiner eigenen Serie Kalkofes Mattscheibe. Hier wurden Fernsehsendungen durch den Kakao gezogen und kritisiert und das mit einem sehr eigenen Humor, der natürlich heute im Jahr 2026 nicht immer so zeitgemäß und zeitgenössisch ist, aber wir wollen ja über die 90er Jahre reden und daher darf natürlich auch der Bereich Comedy, egal wie schlimm in Anführungszeichen auch ausfallen mag, nicht fehlen. Da wir ja immer noch inmitten des Sommers sind, habe ich mir eine Fernsehkritik rausgesucht, die natürlich auch im Sommer ausgestrahlt wurde. Und zwar am 20. Juli 1991. Da befasste sich Oliver Kalkofe nämlich mit dem Frühstücks-TV.
1: Wissenschaftler, wie wird bei der ARD das Frühstücksfernsehen hergestellt?
2: Man tut erst dies und dann das. Und man tut unter bestimmten Bedingungen jenes oder dieses. Und man wiederholt unter bestimmten Bedingungen, Aktionen.
1: Ah ja, genau so kommt es einem auch vor. Ja.
3: Fernsehen, Fernsehen, weil die Leute das so gern sehen.
0: Kalkofes Mattscheibe.
1: Was ist das? Es ist doch erst 6 Uhr. Was ist denn los? Ist Dieter Thomas Heck gestorben? Und was sind denn das für grinsende Sackgesichter da im Fernsehen?
4: Schönen guten Morgen, am Freitagmorgen.
5: Morgen.
1: Ja, ihr mich
6: wir
1: auch.
6: Gehen gleich nach New York zum Parteitag der Demokraten.
1: Ja, macht das. Geht da mal schön hin, ne? Dann kann ich ja noch ein bisschen weiter schlafen. Und hört mal auf, so dämlich zu lächeln. Wer morgens gut gelaunt ist, hat einen schlechten Charakter. Kurz nach 6 erst, Mensch, blödes Frühstücksfernsehen gucken. Anordnung vom CVD, dieser Sklavenschinder.
7: Übler. Guten Morgen, meine Damen und Herren.
1: Ja.
7: Zu einem grundlegenden Wandel in den USA. USA hat Clinton aufgerufen.
1: Oh, Nachrichten und das am Morgen, ne? Da zeigt RTL zur gleichen Zeit wenigstens noch, wie es die Deutschen wann, wie, wo, warum und wie oft mit wem treiben, ne? Aber hier, also pass mal auf, Welt, ne? Ich lass dich jetzt noch in Ruhe und du mich, ja? 5 Minuten wenigstens, sind das Angebote.
8: Och, Mensch. So schön kann Sonnenaufgang sein.
1: Ja, und so schön kann ein Schlag in die Fresse sein, ne? Das zeige ich dir gleich mal. Komm, lass mich doch noch ein bisschen in Ruhe, einen kleinen Moment, ne? Ich hatte ein wichtiges Geschäftstrinken gestern, ne? Wettervorhersage überhaupt so ein Quatsch, wenn ich aufstehe, sowieso kein Wetter mehr.
8: Und zwar im Norden, dort ziehen dickere Wolken durch, ein Paket von Stratocumulus und Altocumulus, so die Schäfchenwolkensorte. Keine Sorge, das zieht jetzt heute Vormittag erst wieder weg.
1: Ja, lass mich doch noch einen Moment dösen, ne? Es ist erst kurz nach 6. Ich hatte gerade so einen netten Traum über eine Postbotin, die mir so ein Paket Stratocumulus-Wolken bringt, ne? Da hatte ich gar nichts bestellt, aber tolle kurze Lederuniformen, die Postbotin heutzutage. Ich glaube, ich bitte sie mal rein. Vielleicht. Och. Scheiße.
6: Ich muss sagen, ich fand das schön. Können Sie sich das vorstellen? Was? Helmut Kohl auf dem Parteitag der CDU mit dem Tänzchen mit Hannelore und so?
1: Nein, ist der denn wahnsinnig? 6.42 Uhr früh und so ein Bild des Grauens? Dabei ist die menschliche Psyche zu dieser Zeit besonders angreifbar. Mein Gott, also vor Schrecker ist schon wieder so ein seltsamer Traum. Hannelore Kohl und Godzilla tanzen Polka. Ne? Ziemlich unbeholfen, wenn ich ehrlich bin. Und dann gab es plötzlich Ärger, weil Hannelore immer führen wollte. Und was soll das denn? Ist auch erst kurz vor 7. Was ist denn jetzt schon wieder los?
7: Guten Morgen, meine Damen und Herren. Zu einem grundlegenden Wandel in den USA hat Clinton aufgerufen.
1: Ja, soll er doch, wenn es ihm Spaß macht. Ne, pass mal auf, in 5 Minuten drehe ich mich noch um. Ne? Ich hatte so einen schönen, ruhigen Traum. Karl Moik springt in Vulkan, mein CVD springt in Vulkan, die Wildecker Herzbuben springen. Nein, die passen nicht rein. Wolfgang Lippert springt.
9: Verkehrshinweise. 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
1: Ja, jetzt spinnen sie ja wohl völlig, ne? Verkehrsservice von Balsen. Und demnächst gibt's einen Führerschein auf dem Butterkeks, oder was? 6-mal abbeißen in Flensburg und du bist ihn los. 5 Minuten döse ich noch, ne? Ist erst 7:20 ne? Und ich hatte gerade so einen schönen Traum. Allein mit Marin Gilzer im Glücksradstudio. Der Begriff war ausziehen und sie fing schon an und schön und stumm wie immer wunderbar und... Ach, so ein Mist. Das ist doch erst jetzt kurz vor 7:30. Was soll denn das, hä?
9: Der Katzenbär im Himalaya ist eines der wenigen Tiere, die von Bambusblättern leben. Hä? Aber die Verdauung des Katzenbärs wird damit fertig.
1: Ja, also ich glaube, es hackt, ne? Wenn mich eine Sache jetzt am Morgen nicht interessiert, dann ist es, wonach der Katzenbär im Himalaya am besten scheißen kann, ne? Ja, habt ihr doch nicht mehr alle. Kommt, ich schlaf noch ein bisschen, ja? Also,
7: Guten Morgen, meine Damen und Herren. Ja. Zu einem grundlegenden Wandel in den USA hat Clinton aufgerufen.
1: Den Namen habe ich doch auch schon mal gehört. Na, ist auch egal, wenn er mich nochmal wegschlage, ich ihn tot.
8: Noch jetzt, zwei, dreimal schlafen, dann ist der Sommer wirklich voll da.
1: Ja, wenn ihr mich einmal schlafen lasst, nicht? Meine Güte, ist ja ein Albtraum, dieses Frühstück Fernsehen. Wo war ich im letzten Traum jetzt stehen geblieben? Ach ja, im Studio, Maren Gilzer. Alter, das ist doch nicht Maren, das ist ja Gunther Emmerlich und Gunther Strack, nackt. Die wollen meinen Körper. Nein, hört auf. Also zum Glück kommt ja gleich der Wecker, ne? Ralf Siegel im kurzen Rock, was soll denn das? Der Wecker, wo ist der Wecker? Marianne und Michael, nein, der Wecker, bitte. Das Wetter, Bill Clinton, bleib weg, hört doch auf. Nein, nicht, aha, Wecker.
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Im Spätherbst diesen Jahres wird sie live zu erleben sein und wird ihre großen Hits und Erfolge präsentieren. Nicht nur unter ihrem Künstlernamen Luna, sondern auch das, was sie Mitte der 90er Jahre gemeinsam mit DJ Sammy als Charisma produziert und veröffentlicht hat. Man darf also gespannt sein. Es werden wohl auch Special Guests vor Ort sein. Wer genau? Das verrät Luna auf ihrem Instagram-Account noch nicht. Auf jeden Fall soll es wohl eine ganz großartige Show werden. Und ich vermute mal, dass diese Single aus dem Jahr 1998 auch mit dabei sein wird. Hijo de la Luna. Zum Abschluss der heutigen Timedance-Ausgabe geht es ein kleines bisschen in den Bereich Rock und Indie-Rock. Wir machen erstmal weiter mit Skikes und Radio Star.

SKYX mit Radio Star, ihre Erfolgssingle aus dem Jahr 2000. Zum Abschluss gibt es jetzt etwas von der Gothic Rock und Indie Band Paradise Lost, eine Single aus dem Jahr 1999, One Second. Das war der Time Dance, eure musikalische Zeitreise zurück in die 90er. Wir hören uns, wenn ihr wollt, nächste Woche wieder. Tschüss, sagt Christian Ohrens.

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3: Grüß Gott. Hallo, habe die Ehre. Mein Name ist Ich muss Ihnen gratulieren. Ja, weil nicht viele Menschen haben den Geschmack zu sagen, diese CD kaufe ich mir. Und Sie haben bewiesen, dass Sie diesen Geschmack haben. Ich muss Ihnen sagen, ein Riesenkompliment. Natürlich kaufen Sie nicht irgendeine CD. Nein, Sie kaufen diese, weil Sie ja genau wissen, dass ich sie zusammengestellt habe.

0: Wir unterbrechen dieses überaus unterhaltsame Programm für eine wichtige Durchsage. Wir sind verpflichtet, die verantwortlichen Menschen, die zum Gelingen dieser außergewöhnlichen CD maßgeblich beigetragen haben, an dieser Stelle namentlich zu erwähnen. Die Idee zu dieser CD hatte Tommy Orner. Alle Gags stammen von Tommy Orner. Alle Lieder wurden komponiert von Tommy Orner. Produzent dieser CD ist Tommy Orner. Regie hatte Tommy Orner. Hergestellt wurde die CD von Tommy Orner. Das CD-Cover wurde entworfen von Tommy Orner. Die Einnahmen, die mit dem Verkauf dieser CD erzielt werden, bekommt Tommy Orner. Noch einmal vielen Dank an all diese Mitarbeiter. Ohne ihr Engagement und ihre Kreativität wäre diese CD nicht zustande gekommen. Also noch einmal vielen Dank, Tommy Orner. Ja, und Ihnen wünschen wir noch viel Spaß beim Anhören. Übrigens, mein Name ist Tommy Orner.
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zufällig fand ich mich vor einigen Zeiten in diesem klingenden Raum wieder. 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Ich war überrascht von dieser Übereinstimmung. 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
1: Hallo und herzlich willkommen bei Kentucky Schreibficken, dem Restaurant, in dem man gerne mal sagt, wie siehst du denn aus? Du bist ja bleichen, lass.
2: Na, ich wollte säulich auf die Nonnenbank, aber ich hatte keinen Stümpfenmarkfück.
1: Kein Stümpfenmarkfück? Ja, dann musst du dich eben schmönschinken. Nimm doch Stippenlift oder Schliedlatten. Es gibt so ficke Scharben. Jetzt aber ab ins Bad, sonst werde ich bächtig möse. Aber bächtig möse. Kommen wir nun zu unserem Quellenschnitz. Sie können klicke Schamotten gewinnen. Richtig volle Tummel. Ja, Sie. Oder vielleicht sogar Sie. Dürfte ich Sie mal hier an die Beke zitteln?
3: Aber gern.
1: Möchten Sie Soliesterpocken gewinnen?
3: Das Gast mir put.
1: Dann müssen Sie nur folgende Lage frösen. Was trägt man zu einem Rottenschock?
3: Rottenschock?
4: Zu einem Rottenschock?
1: Na?
3: Einen Sudeldack.
1: Einen Sudeldack ist richtig. Damit haben Sie gewonnen. Können Sie denn was mit Kleueneidern anfangen?
3: Und wie? Meine ganzen alten Drachen sind säckig.
1: Seine ganzen alten Drachen sind säckig. Na, das hat er ja gefickt eingeschädelt.
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